Fantasie, dass ich noch lebe? Oder hat eine höhere Macht mich gerettet? Wie, die bösartige Schlange liegt hoch zu meinen Füßen. Was höre ich? Wo bin ich? Welch unbekannter Ort! Ha! Eine männliche Figur nähert sich dem Tal!

0: Master!
1: Sag mir, du lustiger Freund, wer du seist.
0: Wer ich bin? Dumme Frage. Ein Mensch wie du. Wenn ich dich nun fragte, wer du bist...
1: So würde ich dir antworten, dass ich aus fürstlichem Geblüte bin.
0: Das ist mir zu hoch. Muss dich deutlicher erklären, wenn ich dich verstehen soll.
1: Mein Vater ist Fürst, der über viele Länder und Menschen herrscht. Darum nennt man mich Prinz.
0: Länder? Menschen? Prinz?
1: Daher frage ich dich...
0: Langsam, lass mich fragen. Gibt's außer diesen Bergen auch noch Länder und Menschen?
1: Viele Tausende.
0: Da ließe sich eine Spekulation mit meinen Vögeln machen.
1: Nun sag du mir, in welcher Gegend wir sind.
0: In welcher Gegend? Zwischen Tälern und Bergen.
1: Oh, schon recht. Aber wie nennt man eigentlich diese Gegend? Wer beherrscht sie?
0: Das kann ich dir ebenso wenig beantworten, als ich weiß, wie ich auf die Welt gekommen bin.
1: Wie? Du wüsstest nicht, wo du geboren oder wer deine Eltern waren?
0: Kein Wort. Ich weiß nur so viel, dass nicht weit von hier meine Strohhütte steht, die mich vor Regen und Kälte schützt.
1: Aber wie lebst du?
0: Von Essen und Trinken, wie alle Menschen.
1: Wodurch erhältst du das?
0: Durch Tausch. Ich fange für die sternflammende Königin und ihre Jungfrauen verschiedene Vögel. Dafür erhalte ich täglich Speis und Trank von ihr.
1: Sternflammende Königin. Wenn es etwa gar die mächtige Herrscherin der Nacht wäre. Sag mir, guter Freund, warst du schon so glücklich, diese Göttin der Nacht zu sehen?
0: Sehen? Die sternflammende Königin sehen? Welcher Sterbliche kann sich rühmen, sie je gesehen zu haben? Welches Menschenauge würde durch ihren schwarz durchwebten Schleier blicken können?
1: Nun ist's klar. Es ist eben diese nächtliche Königin, von der mein Vater mir so oft erzählte. Aber zu fassen, wie ich mich hierher verirrte, ist außer meiner Macht.
0: Warum siehst du so verdächtig und schelmisch nach mir?
1: Weil ich zweifle, ob du Mensch bist.
0: Wie war das?
1: Nach deinen Fäden, die dich bedecken, halte ich dich...
0: Doch für keinen Vogel. Bleib zurück, sage ich, und traue mir nicht, denn ich habe Riesenkraft, wenn ich jemanden packe.
2: Wenn er sich nicht bald vor mir schrecken lässt, so laufe ich davon.
1: Riesenkraft? Also warst du wohl gar meine Retter, der diese giftige Schlange bekämpfte?
0: Schlange? Was da? Ist sie tot oder lebendig?
1: Du willst durch deine bescheidene Frage meinen Dank ablehnen.
0: Schweigen wir davon still. Freuen wir uns, dass sie glücklich überwunden ist.
1: Aber um alles in der Welt, Freund, wie hast du dieses Ungeheuer bekämpft? Du bist ohne Waffen.
0: Brauch keine. Bei mir ist ein starker Druck mit der Hand mehr als Waffen.
1: Du hast sie also erdrosselt?
0: Erdrosselt!
2: Bin in meinem Leben nicht so stark gewesen als heute.
3: Papageno?
0: Aha. Das geht mich an. Sieh dich um, Freund.
1: Wer sind diese Damen?
0: Wer sie eigentlich sind, weiß ich selbst nicht. Ich weiß nur so viel, dass sie mir täglich meine Vögel abnehmen und mir dafür Wein, Zuckerbrot und süße Feigen bringen.
3: Papageno!
0: Was muss ich denn heute verbrochen haben, dass sie gar so aufgebracht wider mich sind? Hier, meine Schönen, übergebe ich meine Vögel.
4: Dafür schickt ihr unsere Fürstin heute zum ersten Mal statt Wein, reines, helles Wasser. Und mir befahl sie, dass ich statt Zuckerbrot diesen Stein dir überbringen soll.
0: Was? Steine soll ich fressen?
4: Und statt der süßen Feigen habe ich die Ehre, dir das goldene Schloss vor den Mund zu schlagen. Du willst vermutlich wissen, warum die Fürstin dich heute so wunderbar bestraft. Damit du künftig nie mehr Fremde belügst.
5: Und dass du nie dich der Heldentaten rühmst, die andere vollzogen.
4: Sag an, hast du diese Schlange bekämpft?
5: Wer denn also? Wir waren's, Jüngling, die dich befreiten. Hier, dies Gemälde schickt dir die große Fürstin. Es ist das Bildnis ihrer Tochter. Findest du, sagte sie, dass diese Züge dir nicht gleichgültig sind, dann ist Glück, Ehr und Ruhm dein Los. Auf Wiedersehen.
4: Adieu, Monsieur Papageno. Wein nicht zu hastig.

0: rüste dich mit Mut und Standhaftigkeit, schöner Jüngling. Die Fürstin hat mir aufgetragen, dir zu sagen,
1: dass der Weg zu deinem künftigen Glücke nunmehr gebahnt sei.
0: Sie hat jedes deiner Worte gehört, so du sprachst. Sie hat
2: jeden Zug in deinem Gesichte gelesen. Ja, noch mehr, ihr mütterliches Herz
1: hat beschlossen, dich ganz glücklich zu machen. Hat dieser Jüngling, sprach sie, auch so viel Mut und Tapferkeit, als er zärtlich ist. Oh, so ist meine Tochter Pamina ganz gewiss gerettet.
3: Gerettet? Oh, ewige Dunkelheit, was höre ich? Das Original
0: hat ein mächtiger, böser Dämon ihr entrissen.
3: Entrissen? O ihr Götter, o sagt, Mädchen, sagt, wo ist des Tyrannen Aufenthalt?
2: Sehr nahe an unseren Bergen lebt er, in einem angenehmen und reizenden Tale. Seine Burg ist prachtvoll und sorgsam bewacht.
3: Kommt, Mädchen, führt mich, Pamina sei gerettet. Ihr Götter, was ist das?
0: Fasse dich! Es verkündigt die Ankunft unserer Königin!

denn auch Wirklichkeit, was ich sah? O ihr guten Götter, schützet meinen Arm, stellt meinen Mut, und Taminos Herz wird ewigen Dank euch entgegenschlagen.

0: von euch selbst, denn hörte ich, dass er wie ein Tigertier sich erließ und alle Gnaden missaß, und ran, ran, rupf, rupf, ran, setzte mich den Hunden für.
1: Schießt der

0: Was soll denn das Lachen?
1: Unser Peiniger, der alles belauschende Moor, wird morgen sicherlich gehangen oder gespießt. Pamina!
2: Nun?
1: Das reizende Mädchen.
0: Nun?
1: Ist entsprungen.
2: Entsprungen?
0: Entsprungen?
1: Sie entlief vor meinen Augen. So ist der Moor nicht mehr zu retten.
2: Wieso?
1: Du kennst ja den üppigen Wanst und seine Weise. Das Mädchen aber war klüger, als ich dachte. In dem Augenblicke, da er zu siegen glaubte, rief sie Sarastros Namen. Das erschütterte den Mohren. Er blieb stumm und unbeweglich stehen. Indes lief Pamina dem Palmwäldchen zu.
3: Schafft Fesseln herbei!
1: Da, seht, Brüder, das Mädchen ist gefangen.
3: Du feines Teufel, du!

0: Mutter, Mutter!
1: Wie noch schlägt dieses Herz? Noch nicht vernichtet, zu neuen Qualen erwacht. Oh, das ist hart, sehr hart, mir bitterer als der Tod.
2: Bin ich nicht ein Narr, dass ich mich schrecken ließ? Es gibt ja schwarze Vögel in der Welt. Warum denn nicht auch schwarze Menschen?
0: Ah,
2: sieh da, hier ist das schöne Fräuleinbild noch. Du Tochter der nächtlichen Königin!
1: Nächtliche Königin? Wer bist du?
2: Ein Abgesandter der sternflammenden Königin.
1: Oh, meine Mutter! Oh, Wonne! Dein Name?
2: Papageno.
1: Papageno. Ich erinnere mich, den Namen oft gehört zu haben. Du kennst also meine gute, zärtliche Mutter.
2: Wenn du die Tochter der nächtlichen Königin bist, ja.
1: Oh, ich bin es.
2: Das will ich gleich erkennen. Die Augen schwarz? Richtig, schwarz. Die Lippen rot? Richtig, rot. Blonde Haare? Blonde Haare!
1: Erlaube mir? Ja, ich bin's. Wie kam es in deine Hände?
2: Dir das zu erzählen wäre zu weitläufig. Ich kam heute früh, wie gewöhnlich, zu deiner Mutter Palast mit meiner Lieferung.
1: Lieferung?
2: Ja, ich liefere deiner Mutter und ihren Jungfrauen doch schon seit vielen Jahren alle die schönen Vögel in den Palast. Eben als ich im Begriff war, meine Vögel abzugeben, sah ich einen Menschen vor mir, der sich Prinz nennen lässt. Dieser Prinz hat deine Mutter so eingenommen, dass sie ihm dein Bildnis schenkte und ihm befahl, dich zu befreien.
1: Ach.
2: Sein Entschluss war so schnell als seine Liebe.
1: Liebe?
2: Diese große Liebe zu dir war der Peitschenstreich, um unsere Füße in schnellen Gang zu bringen. Nun sind wir hier, dir tausend schöne und angenehme Sachen zu sagen, dich in unsere Arme zu nehmen und, wenn es möglich ist, ebenso schnell, wo nicht schneller als hierher, in den Palast deiner Mutter zu eilen.
1: So haben wir keine Minute zu versäumen. Um diese Zeit kommt Sarastro gewöhnlich von der Jagd zurück.
2: Sarastro ist also nicht zu Hause? Ha, da haben wir gewonnenes Spiel. Komm, schönes Fräuleinbild. Du wirst Augen machen, wenn du den schönen Jüngling erblickst.
1: Wohl denn, es sei gewagt. Aber wenn dies ein Fallstück wäre, wenn dieser nun ein böser Geist von Sarastros Gefolge wäre.
2: Ich, ein böser Geist? Wo denkt ihr hin, Fräulein Bild? Ich bin der beste Geist von der Welt.
1: Freund, vergib. Vergib, wenn ich dich beleidigte. Du hast ein gefühlvolles Herz.
2: Freilich habe ich ein gefühlvolles Herz. Aber was nützt mir das alles? Ich möchte mir oft alle meine Federn ausrupfen, wenn ich bedenke, dass Papageno noch keine Papagena hat.
1: Geduld, Freund. Der Himmel wird auch für dich sorgen. Er wird dir eine Freundin schicken, ehe du dir's vermutest.
2: Wenn es nur bald schickt.

0: kennst mich, meine Wachsamkeit verdient, dass man ihr Lob erstreut. Ich geb sie dir, Mann, sogleich.
1: Und deine Gnade macht mich rein.
0: Nur 77 Sohlenstreich.
1: Ach Herr, den Lohn verhofft ich nie.

0: wir, in dem Weisheitstempel eingeweihten Diener der großen Götter Osiris und Isis. Mit reiner Seele erkläre ich euch, dass unsere heutige Versammlung eine der wichtigsten unserer Zeit ist. Tamino, ein Königssohn, 20 Jahre seines Alters, wandelt an der nördlichen Pforte unseres Tempels und seufzt mit tugendvollem Herzen nach einem Gegenstande, den wir alle mit Mühe und Fleiß erringen müssen. Kurz, dieser Jüngling will seine nächtlichen Schleier von sich reißen und ins Heiligtum des größten Lichtes blicken. Diesen Tugendhaften zu bewachen, ihm freundschaftlich die Hand zu bieten, sei heute eine unserer wichtigsten Pflichten.
1: Er besitzt Tugend?
0: Tugend.
2: Auch Verschwiegenheit.
0: Verschwiegenheit
2: ist wohltätig?
0: Wohltätig. Haltet ihr ihn für würdig, so folgt meinem Beispiel.

Einigkeit eurer Herzen dankt Sarastro euch im Namen der Menschheit. Pamina, das sanfte, tugendhafte Mädchen, haben die Götter dem holden Jünglinge bestimmt. Dies ist der Grundstein, warum ich sie der stolzen Mutter entriss. Tamino soll als Eingeweihter der Tugend Lohn, dem Laster aber Strafe sein.

0: großer Sarastro. Deine weisheitsvollen Reden erkennen und bewundern wir. Allein wird Tamino auch die harten Prüfungen so seiner Warten bekämpfen. Verzeih, dass ich so frei bin, dir meinen Zweifel zu eröffnen. Mich bangt es um den Jüngling. Er ist Prinz.
1: Noch mehr? Er ist Mensch.
0: Wenn er nun aber in seiner frühen Jugend leblos erblasste?
1: Dann ist er Osiris und Isis gegeben und wird der Götter Freuden früher fühlen als wir.

Man führte Tamino mit seinem Reisegefährten in den Vorhof des Tempels ein. Und du, Freund, vollziehe dein heiliges Amt und lehre durch deine Weisheit beide, was Pflicht der Menschheit sei. Lehre sie die Macht der Götter erkennen.

0: Papageno, bist du noch bei mir?
1: Wie freilich.
2: Oh weh! Was soll's?
1: Ich glaube, ich bekomme ein kleines Fieber.
0: Pfui, Papageno, sei ein Mann.
1: Ich wollte, ich wäre ein Mädchen. Oh, das ist mein letzter Augenblick.
3: Ihr Fremdlinge, was sucht oder fordert ihr von uns? Was treibt euch an, in unsere Mauern zu dringen?
0: Freundschaft und Liebe.
3: Bist du bereit, sie mit deinem Leben zu erkämpfen?
0: Weisheitslehre sei mein Sieg. Hamina, das holde Mädchen, mein Lohn.
3: Reiche deine Hand mir.
4: Willst auch du dir Weisheitsliebe erkämpfen?
1: Kämpfen ist meine Sache nicht. Ich verlange auch im Grund gar keine Weisheit. Ich bin so ein Naturmensch, der sich mit Schlaf, Speise und Trank begnügt.
4: Und wenn es ja sein könnte, dass ich mir einmal ein schönes Weibchen fange?
5: Die wirst du nie erhalten, wenn du dich nicht unseren Prüfungen unterziehst.
4: Worin besteht diese Prüfung?
5: Dich allen unseren Gesetzen unterwerfen, selbst den Tod nicht scheuen.
1: Ich bleibe ledig.
5: Wenn nun aber Sarastro dir ein Mädchen aufbewahrt hätte, das an Farbe und Kleidung dir ganz gleich wäre?
4: Mir gleich? Ist sie jung?
5: Jung und schön.
4: Und heißt?
5: Papagena.
4: Papagena, die möchte ich aus bloßer Neugierde sehen.
5: Sehen kannst du sie.
4: Aber wenn ich sie gesehen habe, danach muss ich sterben. Ja, ich bleibe ledig.
5: Sehen kannst du sie, aber bis zur verlaufenden Zeit kein Wort mit ihr sprechen. Wird dein Geist so viel Standhaftigkeit besitzen, deine Zunge in Schranken zu halten?
3: Oh ja.
5: Deine Hand, du sollst sie sehen.
3: Auch dir, Prinz, legen die Götter ein heilsames Stillschweigen auf. Ohne dieses seid ihr beide verloren. Du wirst Pamina sehen, aber nie sie sprechen dürfen. Dies ist der Anfang eurer Prüfungszeit.

0: Lichter her! Lichter her!
1: Das ist doch wunderlich. So oft einen die Herren verlassen, so sieht man mit offenen Augen nichts.
2: Ertrage es mit Geduld und denke, es ist der Götterwille.

0: standhaft männliches Betragen hat gesiegt. Zwar hast du noch manch rauen und gefährlichen Weg zu wandern, den du aber durch Hilfe der Götter glücklich endigen wirst. Wir wollen also mit reinem Herzen unsere Wanderschaft weiter fortsetzen.
1: Was sehe ich? Freund, stehe auf. Wie ist dir?
2: Ich lieg in einer Ohnmacht.
1: Auf, sammle dich und sei ein Mann.
3: Bei so einer ewigen Wanderschaft möchte einem wohl die Liebe auf immer vergehen.
4: Da finde ich ja die spröde Schöne. Und um so eine geringen Pflanze wegen, wollte man meine Fußsohlen behämmern? Was war denn eigentlich mein Verbrechen? Dass ich mich in eine Blume vergaffte, die auf fremden Boden versetzt war? Es ist doch eine verdammte närrische Sache um die Liebe. Ein Küsschen, dächte ich, ließe sich entschuldigen.
5: Alles Glück, die Liebe, Freude, Schnäbel, Tändel, Kerze, Küsst. Wohl, ich soll die Liebe meinen, weil ein Schwarzer hässlich ist, weil ein Schwarzer hässlich ist. Ist mir denn kein Herz gegeben? Bin ich nicht von Fleisch und Blut? Bin ich nicht von Fleisch und Blut? Himmel, Himmel, weit geliebt, wäre meine Stelle.

Weiße nahm mich ein, eine Weiße nahm mich ein. Weiß ist schön, ich muss sie küssen, und verstecke dich dazu.

0: den ich an dich sandte.
1: Ach, Mutter, der ist der Welt und den Menschen auf ewig entzogen. Er hat sich den Eingeweihten gewidmet.
0: Den Eingeweihten? Unglückliche Tochter, nun bist du auf ewig mir entrissen.
1: Entrissen? O, fliehen wir, liebe Mutter, unter deinem Schutz trotz ich jede Gefahr.
0: Schutz, liebes Kind, deine Mutter kann dich nicht mehr schützen. Mit deines Vaters Tod ging meine Macht zu Grabe.
1: Mein Vater
0: übergab freiwillig den siebenfachen Sonnenkreis den Eingeweihten. Diesen mächtigen Sonnenkreis trägt Sarastro auf seiner Brust.
1: Liebe Mutter, nach alledem zu schließen, ist wohl auch der Jüngling auf immer für mich verloren.
0: Verloren, wenn du nicht, eh die Sonne die Erde färbt, ihn zu fliehen beredest. Der erste Schimmer des Tages entscheidet, ob er ganz dir oder den Eingeweihten gegeben sei.
1: Liebe Mutter, dürfte ich den Jüngling als Eingeweihten denn nicht auch ebenso zärtlich lieben, wie ich ihn jetzt liebe? Mein Vater selbst war ja mit diesen weisen Männern verbunden. Er preiste ihre Güte, ihren Verstand, ihre Tugend. Sarastro ist nicht weniger tugendhaft.
0: Was höre ich? Siehst du hier diesen Stahl? Er ist für Sarastro geschliffen. Du wirst ihn töten und den mächtigen Sonnenkreis mir überliefern.
1: Aber liebste Mutter,
0: kein Wort!

0: aber schwur sie nicht bei allen Göttern, mich zu verstoßen, wenn ich den Dolch nicht gegen Sarastro kehre. Götter, was soll ich nun?
1: Dich mir anvertrauen. Warum zitterst du? Vor meiner schwarzen Farbe? Oder vor dem ausgedachten Mord?
0: Du weißt also...
1: Alles. Ich weiß sogar, dass nicht nur dein, sondern auch deine Mutterleben in meiner Hand steht. Du hast also nur einen Weg, dich und deine Mutter zu retten.
0: Dir, Herr.
1: Mich zu lieben.
0: Oh, Götter!
1: Nun, Mädchen, ja oder nein?
0: Nein! Nie!
1: So fahr denn hin!
2: Zurück!
1: Herr, mein Unternehmen ist nicht strafbar. Man hat deinen Tod geschworen. Darum wollte ich dich rächen.
2: Ich weiß nur allzu viel. Weiß, dass deine Seele ebenso schwarz als dein Gesicht ist. Auch würde ich dies schwarze Unternehmen mit höchster Strenge an dir bestrafen, wenn nicht dein böses Weib den Dolch dazu geschmiedet hätte. Verdank es der bösen Handlung des Weibes, dass du ungestraft davon ziehst. Geh!
1: Jetzt suche ich die Mutter auf, weil die Tochter mir nicht beschieden ist.
0: Herr, strafe meine Mutter nicht! Der Schmerz über meine Abwesenheit
2: ist... Ich weiß alles. Weiß, dass sie Rache über mich und die Menschheit kocht. Allein du sollst sehen, wie ich mich an deine Mutter räche. Der Himmel schenke nur dem holden Jüngling Mut und Standhaftigkeit in seinem frommen Vorsatz. Dann bist du mit ihm glücklich. Und deine Mutter soll beschämt nach ihrer Burg zurückkehren.

0: Hier seid ihr euch beide allein überlassen. Sobald die Posaune tönt, dann nehmt ihr euren Weg dahin. Prinz, lebt wohl. Wir sehen uns, ehe ihr ganz am Ziele seid. Noch einmal, vergesst das Wort nicht, schweigen.
1: Tamino,
2: scht.
0: Das ist ein lustiges Leben. Wäre ich lieber in meiner Strohhütte oder im Walde, so hörte ich doch manchmal einen Vogel pfeifen.
1: Scht.
0: Mit mir selbst werde ich wohl sprechen dürfen. Und auch wir zwei könnten zusammen sprechen. Wir sind ja Männer. Nicht einmal einen Tropfen Wasser bekommt man bei diesen Leuten, viel weniger sonst was.
3: Oh, ist das für mich?
4: Ja, mein Engel.
0: Nicht mehr und nicht weniger als Wasser. Sag du mir, du unbekannte Schöne, werden alle fremden Gäste auf diese Art bewirtet?
4: Freilich, mein Engel.
0: So, so. Auf die Art werden die Fremden auch nicht gar zu häufig kommen.
4: Sehr wenig.
0: Kann mir's denken. Geh, Alte, setz dich her zu mir. Mir ist die Zeit verdammt lange. Sag du mir, wie alt bist du denn?
4: 18 Jahre und 2 Minuten.
0: Hey, du junger Engel, hast du auch einen Geliebten?
4: Ich freilich.
0: Ist er auch so jung wie du?
4: Nicht gar. Er ist 10 Jahre älter.
0: 10 Jahre ist er älter als du? Das muss eine Liebe sein. Wie nennt sich dein Liebhaber?
4: Papageno.
0: Papa. Ich werde dein Geliebter?
4: Ja, mein Engel.
0: Sag du mir, wie heißt du denn?
4: Ich heiße...
0: Oh weh! Nun spreche ich kein Wort mehr.

0: Blase du nur fort auf deiner Flöte. Ich will meine Brocken blasen. Herr Sarastro führt eine gute Küche. Nun will ich sehen, ob auch der Keller so gut bestellt ist. Das ist Götterwein.
1: Du hier, gütige Götter, dank euch, dass ihr mich diesen Weg führtet. Ich hörte deine Flöte und so lief ich pfeilschnell dem Tone nach. Aber du bist traurig. Sprichst nicht eine Silbe mit deiner Pamina? Wie? Ich soll dich meiden? Liebst du mich nicht mehr? Papageno, sage du mir, sag, was ist meinem Freund? Wie? Auch du? Oh, das ist mehr als Kränkung.

Nicht wahr, Tamino? Ich kann auch schweigen, wenn es sein muss. Ja, bei so einem Unternehmen, da bin ich ein Mann. Der Herr Koch und der Herr Kellermeister sollen leben. Geh du nur voraus, ich komm schon nach. Ich ginge jetzt nicht fort. Und wenn der Herr Sarastro seine 6 Löwen an mich spannte. Oh, Barmherzigkeit, ihr gütigen Götter! Tamino, rette mich! Die Herren Löwen machen eine Mahlzeit aus mir!

uns an. Wir kommen schon! Aber hör einmal, Tamino, was wird denn noch alles mit uns werden? Die Götter soll ich fragen? Ja, die könnten uns freilich mehr sagen, als wir wissen.

0: Prinz, dein Betragen war bis hierher männlich und gelassen. Nun hast du noch zwei gefährliche Wege zu wandern. Deine Hand. Man bringe Paminen.
1: Wo bin ich? Welch eine fürchterliche Stille. Saget, wo ist mein Jüngling?
0: Er wartet deiner, um dir das letzte Lebewohl zu sagen.
1: Das letzte Lebewohl? Oh, wo ist er? Führe mich zu ihm.
0: Hier?
1: Tamino.
2: Zurück!

0: Tamino! Tamino! Willst du mich denn gänzlich verlassen? Zurück! Barmherzige Götter! Wo wende ich mich hin? Wenn ich nur wüsste, wo ich hereinkam. Zurück! Nun kann ich weder vorwärts noch zurück. Muss vielleicht am Ende gar verhungern. Schon recht. Warum bin ich auch mitgereist?
1: Mensch, du hättest verdient, auf immer in finsteren Klüften der Erde zu wandern. Die gütigen Götter aber entlassen der Strafe dich. Dafür aber wirst du das himmlische Vergnügen der Eingeweihten nie fühlen.
0: Je nun, es gibt ja noch mehr Leute meinesgleichen. Mir wäre jetzt ein gut Glas Wein das größte Vergnügen.
1: Sonst hast du keinen Wunsch in dieser Welt?
0: Bis jetzt nicht.
1: Man wird dich damit bedienen.
0: Juchhe, da ist er ja schon! Herrlich, himmlisch, göttlich! Ich bin jetzt so vergnügt, dass ich bis zur Sonne fliegen wollte, wenn ich Flügel hätte.
2: Ah, mir wird ganz wunderlich ums Herz. Ich wünschte...

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0: Du hast dich meiner erbarmt?
1: Ja, mein Engel.
0: Na, das ist ein Glück.
1: Und wenn du mir versprichst, mir ewig treu zu bleiben, dann sollst du sehen, wie zärtlich dein Weibchen dich lieben wird. Komm, reiche mir zum Pfand unseres Bundes deine Hand. Deine Hand, oder du bist auf immer her eingekerkert.
0: Eingekerkert?
1: Wasser und Brot wird deine tägliche Kost sein. Ohne Freund, ohne Freundin musst du leben und der Welt auf immer entsagen.
0: Wasser trinken, der Welt entsagen? Nein, da will ich doch lieber eine alte nehmen als gar keine. Nun, da hast du meine Hand mit der Versicherung, dass ich dir immer getreu bleibe, solange ich keine schönere sehe.
1: Das schwörst du?
0: Ja, das schwöre ich. Papagena!
2: Fort mit dir, junges Weib! Er ist deiner noch nicht würdig.
0: Aber
2: zurück, sag ich, oder zittere!
0: Ehe ich mich zurückziehe, soll

Papagena, Papagena, Papagena. Weichen, Teufel, meine Schöne, vergebens. Ach, sie ist verloren, ich bin zum Unglück schon geboren. Ich plauderte, plauderte, und das war schlecht, und drum geschieht es mir schon recht, geschieht es mir schon recht. Seit ich gekostet diesen Wein, seit ich das schöne Weibchen sah, so brennt's im Herz ins Kämmerlein, so tickets hier, so tickets da. Papagena, Herzensweibchen, Papagena, liebes Täubchen. Es ist umsonst, es ist vergebens, müde bin ich meines Lebens, sterben macht mir nie mein End, wenn sie Herz und Ohr so brennt.

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Zwei.